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1: Und ich freue mich sehr und begrüße sehr herzlich heute Morgen Frank Kosterka, den Center Manager vom Azien Center Wildau. Guten Morgen.
2: Guten Morgen, schön, dass ich da sein darf.
1: Ja, ich freue mich riesig, denn wir sind ja quasi schon in Feierlaune. Wir dürfen feiern, 30 Jahre Azien Center, das machen wir in dieser ganzen Stunde. Aber, Frage vorweg, 30. Geburtstag Frank Kosterka, wie war der?
2: Schon lange her. Wir haben vorhin schon gesprochen. Ich musste echt überlegen, was ich zu meinem 30. Geburtstag gemacht habe.
1: Ja.
2: Ich weiß es nicht mehr. Wahrscheinlich habe ich den ganz unspektakulär für mich mit ein paar Freunden
1: gefeiert. Aber 30 ist doch schon so ein Meilenstein. Also ich meine,
2: das. Ja, aber das ist bei Männern anders. Ich glaube, das ist bei Frauen ist dann 29b. Bei den Männern ist der 30. einer der vielen Geburtstage, die man so hat.
1: Feiern Sie überhaupt gerne?
2: Es kommt drauf an.
1: Ah.
2: Also ich feiere prinzipiell gerne, aber stehe dabei selber weniger gerne im Mittelpunkt, um das so zu sagen.
1: Trotzdem sind es, ich wollte irgendwie eine Überleitung schaffen, dass das ja ideale Voraussetzungen sind jetzt für die Feierlichkeiten.
2: Genau, aber da stehe ich ja nicht im Mittelpunkt, das ist ja das Schöne.
1: Genau, das hatten Sie ja quasi.
2: Wir feiern ja für jemanden anderen und von daher freue ich mich drauf.
1: Aber es ist wirklich beeindruckend, weil ich finde 30 Jahre ist schon auch, sagen wir mal, ein ordentliches Brett für so ein Einkaufszentrum. Ne?
2: 30 Jahre erfolgreich zu sein, das ist eben die große Herausforderung in dem Zusammenhang. Und das Center hat 96 eröffnet, hat viele Höhen, Tiefen und dann wieder Höhen durchlebt. Und deshalb freuen wir uns, dass wir jetzt diesen 30-jährigen Geburtstag zusammen mit unseren Besucherinnen und Besuchern begehen können.
1: Ich weiß, das ist so eine ganz klassische Frage. Ich stelle sie trotzdem. Was würden Sie sagen, sind so die allergrößten Veränderungen in 30 Jahren gewesen?
2: Die allergrößte Veränderung ist sicherlich die Erweiterung in 2011 gewesen, wo das Center ja aus seiner klassischen Riegelbauform dann in die heutige Form umgewandelt wurde, mehr Verkaufsfläche geschaffen wurde, noch attraktivere Angebote geschaffen wurden. Und wie ich finde, sieht das Center auch nach 30 Jahren immer noch top aus.
1: Ich weiß, Sie haben im Rahmen der Jubiläumsfeiern auch eine Ausstellung geplant. Schauen Sie manchmal so auf die Bilder und sagen so, verrückt, wie sich das verändert hat?
2: Ich muss ja gar nicht mehr auf die Bilder schauen, sondern ich kenne das Center ja tatsächlich aus der damaligen Zeit noch.
1: Okay.
2: Es gibt ja die Geschichte, ich habe ja meinen Abiballanzug tatsächlich damals immer 10 Center gekauft. Damals war es noch deutlich kleiner, aber war natürlich und ist es immer noch der Einzelhandelsstandort in der Region.
1: Okay, das heißt, Sie sind damals fündig geworden und haben gesagt, perfekt.
2: Genau, ich bin damals 70 Kilometer mit meinen Eltern ins Azien-Center gefahren, habe meinen Abi-Anzug gekauft und dann sind wir zurück nach Frankfurt-Oder gefahren.
1: Boah, das ist aber wirklich eine tolle Geschichte. Wenn Sie die erzählen nochmal zur Jubiläumsfeier richtig groß, bestimmt.
2: Das weiß ich noch nicht, das machen wir ganz spontan. Wenn man das zu oft erzählt, dann verliert er seinen Reiz.
1: Ja, dann lassen wir das jetzt einfach mal so stehen. Aber tatsächlich, weil Sie das Center ja auch schon so lange ja jetzt auch schon kennen, gibt es trotzdem so ganz besondere Meilensteine in diesen 30 Jahren, wo man sagen kann, boah, da hat das Azien Center sich zu dem entwickelt, was wir heute so bewundern und genießen dürfen?
2: Ja, wie gesagt, also zum einen natürlich die Erweiterung, wo das Center deutlich größer wurde und zum anderen ist das, da ist ja immer was los, ne? Das ist ja das Schöne. Es gibt unterschiedlichste Aktionen. Mieter kommen und gehen. Wir freuen uns über jeden neuen Mieter, der kommt. Natürlich sind wir auch traurig, wenn wir uns von Mietern verabschieden müssen, was wir mitunter gar nicht in der Verantwortung haben, sondern die Mieter selber mögen als Konzept unheimlich erfolgreich bei uns am Standort sein. In der Gesamtgemengelage hat das dann aber nicht funktioniert. Das ist natürlich dann umso bedauerlicher.
1: Wir unterhalten uns mehr über die großen Jubiläumsfeierlichkeiten rund um das Azien Center hier in Wildau zusammen mit dem Center Manager Frank Kosterka. Und dazu passend werden wir Musik aus diesem Jahr 1996 hier zum Klingen bringen, weil das bietet sich ja nun mal an heute an diesem Tag. Und ich würde sagen, wir reisen jetzt einfach mal schon mal ein bisschen ins Jahr 1996 mit den Spice Girls. Können Sie sich denken, welcher Song das gewesen war?
2: Das müsste ja dann Wannabe gewesen sein.
1: Fantastisch. Der kommt jetzt hier bei Radio SKW.

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1: Mein Gast heute Morgen, Frank Osterger, der Center Manager aus dem A10 Center Wilder. Nochmal herzlich willkommen.
2: Hallo.
1: Und ich darf ja so ein bisschen sagen, wir von Radio SKW blicken ja so voller Ehrfurcht. Wir haben ja nun gerade 21-Jähriges begangen, aber 30 Jahre, das ist ja schon eine sehr beeindruckende Zahl, finde ich, dass man auch wirklich sagen kann, so lange auch am Markt sich zu behaupten als Einkaufszentrum und mehr darüber hinaus, das ist schon auch wirklich was, worauf man stolz sein kann, oder?
2: Da kann man unheimlich stolz drauf sein. Und wo wir tatsächlich noch viel stolzer drauf sind, ist, dass wir immer besser werden. Und das ist, glaube ich, das Interessanteste dabei, dass wir uns eben nicht auf den 30 Jahren erfolgreicher Geschichte ausruhen, sondern natürlich schauen, wie wir die nächsten 30 Jahre erfolgreich mit unseren Partnern zusammen gestalten können.
1: Es sind, glaube ich, sehr beeindruckende Zahlen, die man sich mal so zu Genüge führen darf, wenn man so ans A10-Center denkt. Also 30 Jahre, mehr als 100 Millionen Besucherinnen und Besucher, 120 Shops, Dienstleister, Gastronomie, 1600 Mitarbeiter. Das ist auch wirklich ein großer Wirtschaftsfaktor für die Region, oder?
2: Ja, also schon aufgrund der schieren Größe, die wir sind ja eins der größten Center der Region und wir haben 66.000 Quadratmeter Verkaufsfläche. Das muss man sich einmal auf der Zunge zergehen lassen. Über 150 Shops, wie bereits angesprochen. Wir haben angedockt an das Center selber ja noch die Freizeitwelt mit knapp 15.000 Quadratmetern, 4.000 kostenlose Parkplätze.
1: Das finde ich so toll. Das kann ich nur immer wieder sagen, dass ich das wirklich ein ganz großes Premium finde, dass es diese kostenlosen Parkplätze gibt.
2: Ja, und das ist ein Alleinstellungsmerkmal in der Region. Gerade zu Berlin grenzen wir uns da ganz deutlich vom Wettbewerb ab und haben somit einen ganz klaren Wettbewerbsvorteil gegenüber den Innenstadtzentren, die man in Berlin findet.
1: Aber 30 Jahre heißt natürlich auch immer, wenn Sie das schon sagen, mit Blick auch natürlich in das, was jetzt kommt oder was zukünftig ist, auch immer wieder ein bisschen neu erfinden. Ne? Gucken, was sind so die Trends, was wollen Leute? Also ich glaube, die Konkurrenz, wissen wir alle seit Corona, online ist einfach groß. Und wie schafft man es trotzdem immer wieder zu sagen, da sind wir einzigartig, da sind wir super drin? Strengt das auch ein bisschen an?
2: Natürlich strengt das an. Dann wäre es ja langweilig, wenn es nicht anstrengend wäre. Aber es macht unheimlich viel Spaß. Wir haben die Möglichkeit, am Standort Mieter weiterzuentwickeln, neue Mietpartner zu uns an den Standort zu holen. Letztlich in 24 die großen Neueröffnungen vom Mediamarkt und TK Maxx. Ne? Wir haben in der letzten Zeit mehrere Konzepte, unter anderem Wallbusch eröffnet, einzige Filiale in Brandenburg. Ne? Und von daher ist das schon etwas, worauf man stolz sein kann, dass eben auch in der aktuellen Zeit immer noch Mieter da sind, Konzepte da sind, die sagen, den Standort brauche ich in meinem Portfolio.
1: Mischen Sie sich manchmal auch so ein bisschen unter die Gäste, um mal so die Atmosphäre zu schnuppern und zu gucken, na, was fühlen die so
2: wie? Unheimlich gern.
1: Ja?
2: Ja, natürlich. Okay. Das ist gerade an den Wochenenden bietet sich das natürlich an. Einfach mal unerkannt durch das Center zu schlendern. Ne? Zum einen hat man natürlich in dem Zusammenhang die Möglichkeit, den einen oder anderen Mietbereich sich mal genauer anzuschauen. Ne? Denn unser Wettbewerbsvorteil zum Online-Shoppen ist ja natürlich die Beratung. Ne? Jeder von uns kennt das, wenn ich bei Zalando oder bei Amazon was in den Einkaufswagen lege, dann sagt mir das Programm automatisch, oh, Kunden, die das kauften, kauften auch. Hier geht es ja darum, dass eben die Betreuung und Beratung viel, viel stärker im Vordergrund steht. Und das ist eben das, was der Online-Shop nicht machen kann. Ne? Sondern da geht es darum zu sagen, okay, da kommt ein Kunde rein, sage ich, das ist die Größe, dir steht das. Schau mal hier, das würde auch ganz gut dazu passen. Und das ist eben die Kunst, die der stationäre Handel kann, was online nicht kann.
1: Haben Sie das damals auch zu schätzen gewusst, als Sie Ihren Anzug gekauft haben?
2: Das ist ja schon so lange her.
1: Na ja,
2: ich wurde gut beraten, sonst hätte ich ihn ja nicht mitgenommen.
1: Ja, genau.
2: Es war kein Notkauf.
1: Nein, ne, ich hänge auch immer noch sehr an der Geschichte, weil ich das wirklich toll finde. Aber ich glaube, das macht ja das A10-Center auch so besonders. Also muss man ja wirklich sagen, es ist ja einerseits eine sehr entspannte Atmosphäre. Also man kann wirklich sich drauf einlassen und irgendwie findet ja doch jeder irgendwas, was zu passt.
2: Ja, also wir haben für ein Einkaufszentrum, wir haben, glaube ich, die breiteste Mall, die man in unserem Portfolio finden kann. Das findet man nicht überall und dadurch hat man eben ein unheimlich luftiges, entspanntes Einkaufserlebnis. Selbst wenn wir jetzt sagen, wir haben an den Samstagen in der Vorweihnachtszeit knapp 40.000 Besucher bei uns, es wirkt

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1: Und mein Gast heute Morgen, Frank Kosterker, der Center Manager hier aus dem Azien Center Wilder. Nochmal herzlich willkommen, guten Morgen.
2: Guten Morgen.
1: Wir wollen feiern. 30 Jahre Azien Center, das heißt, ihr feiert ganz groß, drinnen, draußen.
2: Wir feiern alle zusammen.
1: Feiern sowieso alle zusammen. So, Punkt, Ausrufezeichen. Aber wir arbeiten uns mal vor, wir gehen mal von drinnen nach draußen. Was ist denn drin? Alles geplant. Bitteschön.
2: Also, zum einen freue ich mich natürlich riesig, dass wir dich am 26.09. auch bei uns im Center begrüßen dürfen. Ne, das hältst du ja immer so ein bisschen geheim, aber du begleitest uns natürlich auch während der Geburtstagsfeierlichkeiten.
1: Genau. Und, das muss ja auch sein,
2: hallo. Nein, da freue ich mich drauf. Ja, wir haben schon auch so viele schöne Sachen
1: zusammen gemacht. Ja, und wir sind da wieder zusammen.
2: Das genau, ist und wir schön. Stehen wieder zusammen auf der Bühne.
1: Ach toll.
2: Nicht genau. Wie bei Hochzeitsmesse. Das nehme ich mir wirklich zu Herzen.
1: Darüber wollte ich jetzt gar nicht. Das schmerzt schon noch immer. Ne? Gut, das ist ja für die nächste Hochzeitsmesse dann wieder gebucht.
2: Genau, da sind wir wieder dabei.
1: Sehr schön. Aber jetzt
2: erstmal sind wir am 26.09. zusammen auf der Bühne. Um 11 Uhr geht es nämlich los.
1: Ja.
2: Und zwar einfach mit ein paar Grußworten. Und dann für unsere Besucher das Highlight. Wir haben natürlich eine riesige Torte da.
1: Eine riesige Torte.
2: 30 Jahre müssen gefeiert werden. Und da werden wir dann natürlich auch ein bisschen Kuchen an unsere Besucher verteilen. Ja. Na, nachdem meine Eröffnungsansprache überstanden hat, werden sich alle mit knurrendem Magen auf den Kuchen werfen. Und im Anschluss daran haben wir im Center unheimlich viele unterschiedlichste Aktionen. Ne? Wir haben Gewinnspiele in unterschiedlichen Stellen des Centers versteckt. Aber natürlich auch bei uns direkt auf der großen Eventfläche werden die Besucher die Möglichkeit haben, viele tolle Preise von unseren Mietern zu gewinnen. Da muss man an dieser Stelle wirklich mal Danke sagen, wie die dort unterstützen. Mhm. Also lohnt sich auf jeden Fall. Ne? Da ist für jeden was dabei.
1: Weißt du denn, ob es so ein paar Mieter gibt, die tatsächlich seit 30 Jahren da ihren Sitz, Standort, wie auch immer haben?
2: Ja, also C&A, P&C, das sind natürlich die Mieter, Großmieter der ersten Stunde, aber auch viele kleinere sind seit Anfang an dabei. Wir haben auch viele Mitarbeiter, die das Center von 96 an begleitet haben. Ja. Ne? Immer mal wieder in unterschiedlichen Funktionen, in unterschiedlichen Läden, ne? Aber davon liebt ja so ein Haus auch. Das ist ja unsere Ur-DNA. Mhm. Und das macht ja auch wirklich viel Spaß, dann die Geschichten auch zu hören, die einem so zwischendurch dann immer wieder mal erzählt werden.
1: Und die kann man sich, glaube ich, auch angucken, ne?
2: Ja, wir haben eine ganz kleine, muss man sagen, ne, 30 Jahre, es klingt jetzt unheimlich viel, aber wir sind ja vor der Herausforderung. Damals gab es ja noch nichts Digitales. Ne? Das heißt, wir sind ja auf Fotos aus unseren Archiven angewiesen. Wir haben mit unseren Besuchern und Insta-Fans zusammen Gewinnspiele gemacht, schickt uns die schönsten Bilder, sodass wir da die Möglichkeit haben, eine kleine Aufstellung zusammenzubauen und wirklich mal darauf zu gucken, wie sah das Center denn 96 aus, wie sah es 2001 aus, das vergisst man ja ganz schnell.
1: Genau, und das finde ich schön, dass man das
2: damals
1: so
2: dargestellt hat.
1: Genau, dass man das mal so abrufen kann, weil heute läuft man da durch und denkt, naja, war ja immer so.
2: Ne? War schon immer so und es ist ja ein fließender Übergang, das ist ja das Schöne. Ne? Alles das, was 2011 angebaut wurde, dieses ganze Look und Feel hat man ja auf den Altbau quasi übertragen, sodass man heute ja gar nicht mehr merkt, befinde ich mich im alten Teil des Gebäudes oder bin ich in dem neuen Bereich, weil das einfach alles wie aus einem Guss ist und das macht mir auch unheimlich Spaß, wirklich jeden Morgen durch das Haus zu gehen und eben nicht festzustellen, das ist aus dem Jahr 2011, das ist aus dem Jahr 98 oder 96, sondern das sieht alles zeitgemäß aus. Das ist hell, das ist freundlich gestaltet. Wir haben unheimliche Weiten im Center, sodass es wirklich ein, wie ich finde, ein unheimlich schönes Shopping-Erlebnis bei uns ist.
1: Finde ich auch. Und was das Center auch so besonders macht, also das ist ganz besonders für mich, also die Arbeit auch mit Licht. Ne? Ihr habt ganz tolle Lichtinstallationen, passend so ein bisschen zur Stimmung, zur Atmosphäre.
2: Ja, die wechseln ja auch mehrmals täglich. Das wird dann von blau zu rosa zu grün. Das spielt sich so ein bisschen durch.
1: Genau, spielerisch. Aber ich glaube schon, so ein Fest will vorbereitet werden. Das ist auch Aufregung in der Box, ne?
2: Das ist natürlich viel Aufregung. Das ist bei unseren Mietern Aufregung. Das ist aber gerade bei uns im Team natürlich gerade unheimlich viel zu tun. Ne? Großes Danke geht raus an die Kollegen, die uns da tatkräftig unterstützen. Und das ist spannend, ne? Das ist wirklich spannend.
1: Da ist ja jetzt auch so ein bisschen der Countdown, ne? Am 26. feiern wir ganz groß.
2: Es läuft langsam runter, der Countdown.
1: Ja, ich wollte das jetzt nicht so direkt
2: sagen. Der Tag kommt immer näher. Danke, dass du mich daran erinnerst.
1: Gerne doch. Und ich würde sagen, dann gehen wir gleich mal raus, beziehungsweise auf dem Außengelände vom Azien Center, denn da geht's weiter, da wird auch noch groß gefeiert und das machen wir gleich. Aber natürlich, wie das so wunderbar heute Morgen mit uns funktioniert, mit einem ganz wunderbaren Song, denn jetzt gibt es einen Titel, der sehr schön in so eine Morgensendung passt, finde ich vom Titel schon mal her. Breakfast at Tiffany's. Verbindest du damit was?
2: Das doch, verbinde ich tatsächlich. Ich muss kurz überlegen, weil von irgendwoher hat man die Lieder ja. Und das war seinerzeit, glaube ich, auf einer Klassenfahrt, wo der erstmalig so ein bisschen publik wurde. Ja.
1: Oh, wie toll.
2: Ja, ich war auch jünger.
1: Wir reisen mit Frank Kosterka durch seine Zeit. Das ist so schön. Das machen wir jetzt musikalisch mit Breakfast at Tiffany's von Deep Blue Something.

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1: Und vom Jahre 1996 geht's ins Jahr 2026 und der großen Feier 30 Jahre Azien Center Wildau. Das zusammen mit Franco Stärker, dem Center Manager. So, wir haben schon geguckt, ein bisschen, was drin alles los sein wird. Jetzt gehen wir mal raus.
2: Ja, aber bevor wir rausgehen, habe ich noch was drin auch passiert.
1: Ach.
2: Ja, das muss natürlich auch erwähnt werden. Ja, da freuen wir uns auch super drauf. Wir haben nämlich in Kooperation mit Union Berlin eine kleine Roadshow, ne, und die startet auch am 26.09. Dort wird Union Berlin die Möglichkeit nutzen, sich bei uns zu präsentieren. Wird
1: wow.
2: Eine Zeitreise vor Ort sein, wird ein Fanshop vor Ort sein. Und wir schauen, was wir gerade noch drumherum mit Union alles basteln können, sodass das auch ein einmaliges Erlebnis für unsere Besucher wird.
1: Passen denn so viele Menschen dann ins Azien-Center an dem Tag?
2: Natürlich. Wir haben es ja schon gesagt, wir sind so groß, dass wir da natürlich gar keine Sorge haben, dass wir dort alle unterbringen können. Aber, und jetzt kommt das Aber, wir planen natürlich auch was draußen. Na? Und das wird dann in den Nachmittagsstunden starten. Ab ca. 16 Uhr, 16.30 Uhr haben wir in unserem Außenbereich, wie ich finde, eine unheimlich tolle Veranstaltung vorbereitet. Wir werden ein DJ-Set haben, was uns bis in die Abendstunden dann für kurzweilige gute Laune bescheren wird.
1: Wie toll. Es wird also richtig groß gefeiert mit Show, mit allem drum und dran.
2: Es wird richtig groß gefeiert mit Show, mit allem drum und dran, großer Bühne. Foodtrucks von Redo werden da sein.
1: Ja.
2: Und zum Abschluss gibt es dann natürlich auch das obligatorische Feuerwerk.
1: Wow. Und kann man noch mit dabei sein? Muss man sich anmelden? Wie funktioniert das?
2: Ja, also da es ja eine geschlossene Veranstaltung im Sinne von vom Sicherheitskonzept ist, haben natürlich erstmal alle die Möglichkeit, sich kostenlos anzumelden, Tickets zu reservieren. Dafür einfach unsere Website besuchen, www.azien-center.de. Dort findet man den Anmeldelink und hat die Möglichkeit, sich und seine Freunde dann entsprechend dort auch anzumelden.
1: Das ist super. Und dann wirklich den ganzen Tag wird gefeiert, bis abends mit großem Konzert und allem drum und dran. Obligatorische Frage natürlich zum Abschluss, Herr Kosterker, worauf freut sich denn der Azien-Center-Manager am meisten?
2: An diesem Tag?
1: Ja.
2: Tatsächlich auf das Feuerwerk.
1: Oh, wirklich?
2: Ja.
1: Das ist ja toll. Ich habe mit ganz viel gerechnet, aber nicht mit dem Feuerwerk.
2: Ach so,
1: ja.
2: Das wird toll.
1: Ja, Feuerwerk
2: mit Musik und also das wird nochmal ein würdiger Abschluss des Tages.
1: Sehr schön.
2: Und wir haben natürlich bei den DJ-Sets auch Gäste aus den 90er Jahren dabei.
1: Wow.
2: Ja.
1: Okay.
2: Überraschungsgast, der die Clubszene der 90er Jahre maßgeblich mitgeprägt hat.
1: Dürfen wir das heute sagen? Nein, dürfen wir nicht.
2: Na, fängt mit W an.
1: Ah, und ich habe gar keine Ahnung.
2: Hört mit Bäm auf.
1: Wow! Oh mein Gott.
2: Und da freuen wir uns riesig drauf. Und ich denke, das ist eben thematisch passt das auch so super in die 90er Jahre. Wir machen heute die Stunde ja im Rahmen der 90er Jahre und werden natürlich auch versuchen, dann unsere musikalische Veranstaltung sauber im Lichte der 90er Jahre dann für unsere Besucher als kleines Erlebnis nochmal Revue passieren zu lassen.
1: Was ziehst du denn an?
2: Nicht mein Abiballanzug.
1: So.
2: Der ist ja mittlerweile 20 Kilo her.
1: So.
2: Das würde nicht mehr gut aussehen.
1: Vielleicht.
2: Aber es wird was Adrettes. Wir feiern ja Geburtstag. Da.
1: Adrett klingt aber ein bisschen unsexy, wenn ich das mal sagen darf.
2: Lass dich überraschen.
1: Mache ich. Kannst ja mal 10 Cent nochmal gucken, da gibt es ja tolle Shops.
2: Vielleicht da soll es tolle Geschäfte geben, habe ich gehört.
1: Ja. Super. Ich muss das ja wissen, weil ich ja wissen muss, was ich anziehen muss. Das ist doch immer unser Spiel.
2: Ja, wir versuchen mal im Dunkelblauen zu bleiben.
1: Alles klar, Dankeschön. Gut, dann sage ich Dankeschön für diesen wundervollen Auftakt in diese Woche. Wünsche weiter viel Kraft, Zuversicht für die nächsten Tage, Wochen mit allen Mitarbeitenden. Sage Dankeschön für diesen wirklich schönen Start in diesem Montag. Und
2: ich danke dir auch, dass ich da sein durfte.
1: Ja, wie immer.
2: Und ich freue mich, mit dir zusammen am 26. dann unsere Geburtstagsfeierlichkeiten eröffnen zu können.
1: Frank, ich freue mich auch. Das wird toll. Und wie gesagt, man kann sich dafür anmelden, auf eurer Homepage mit dabei sein, mitfeiern für draußen, drin sowieso. Am 26. wird gefeiert. Vielen, vielen Dank.
2: Wir freuen uns.
1: Wie immer wird das Gespräch natürlich bei uns nochmal wiederholt unter radio-skw.de und auch unserem Spotify-Account als Podcast, wenn man das vielleicht nicht ganz mitbekommen hat.

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1: Wer schon immer mal ein ganz besonderes Naturschauspiel erleben will, der muss nach Waninchen in das Heinz-Siemann Naturerlebniszentrum. Denn da gibt es gerade ganz besondere Zugvögelschwärme und auch Kraniche zu beobachten.
2: Also vor allem für uns in Waninchen bedeutet es, dass wir zwischen 6.000 bis 8.000 Kranichen beobachten können. Momentan haben wir aktuell so um die 2.000 Tiere bei uns in der Nähe von Waninchen, auch im Borchelsbusch zum einen. Der Hintergrund ist der, dass die Vögel auf den Maisfeldern rundherum, die wir hier haben, sehr gut Futter finden noch tagsüber und dann nachts in die ganzen Flachwassergebiete einfliegen, die wir aufgrund der ehemaligen Tagebauflächen haben.
1: Am Montag geht es darum, warum man für Politik durchaus einen Führerschein braucht. Mehr dazu ab kurz nach 7 dann bei mir. Aber jetzt erstmal ein schönes, ein tolles, erholsames Wochenende. Und vielleicht sehen wir uns ja an diesem Wochenende bei Carbotec in Zeesen.
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1: Wer schon immer mal ein ganz besonderes Naturschauspiel erleben will, der muss nach Waninchen in das Heinz-Seemann Naturerlebniszentrum. Denn da gibt es gerade ganz besondere Zugvögelschwärme und auch Kraniche zu beobachten.
2: Also vor allem für uns in Waninchen bedeutet das, dass wir zwischen 6.000 bis 8.000 Kranichen beobachten können. Momentan haben wir aktuell so um die 2.000 Tiere bei uns in der Nähe von Waninchen, auch im Borchelsbusch zum einen. Der Hintergrund ist der, dass die Vögel auf den Maisfeldern rundherum, die wir hier haben, sehr gut Futter finden noch tagsüber und dann nachts in die ganzen Flachwassergebiete einfliegen, die wir aufgrund der ehemaligen Tagebauflächen haben.
1: Und am Montag geht es darum, warum man für Politik durchaus einen Führerschein braucht. 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Aber jetzt erstmal ein schönes, ein tolles, erholsames Wochenende. Und vielleicht sehen wir uns ja an diesem Wochenende bei Carbotec in Zeesen.
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1: Wer schon immer mal ein ganz besonderes Naturschauspiel erleben will, der muss nach Waninchen in das Heinz-Siemann-Naturerlebniszentrum. Denn da gibt es gerade ganz besondere Zugvögelschwärme und auch Kraniche zu beobachten.
2: Also vor allem für uns in Waninchen bedeutet es, dass wir zwischen 6.000 bis 8.000 Kranichen beobachten können. Momentan haben wir aktuell so um die 2.000 Tiere bei uns in der Nähe von Waninchen, auch im Borchelsbusch zum einen. Der Hintergrund ist der, dass die Vögel auf den Maisfeldern rundherum, die wir hier haben, sehr gut Futter finden noch tagsüber und dann nachts in die ganzen Flachwassergebiete einfliegen, die wir aufgrund der ehemaligen Tagebauflächen haben.
1: Und am Montag geht es darum, warum man für Politik durchaus einen Führerschein braucht. Mehr dazu ab kurz nach 7 dann bei mir. Aber jetzt erstmal ein schönes, ein tolles, erholsames Wochenende. Und vielleicht sehen wir uns ja an diesem Wochenende bei Carbotec in Zeesen.
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